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1: Ich bin Uli Reitinger. Sinkende Truppenzahlen, Finanzierungsprobleme und geopolitische Blockaden. Internationale Friedensmissionen sind in Gefahr. Das zeigt ein Bericht des Stockholmer SIPRI-Instituts. Demnach gab es in den vergangenen 25 Jahren nie so wenige UN-Blauhelme und andere Einsatzkräfte bei Friedensoperationen wie zuletzt.
2: Auch Friedensmissionen gab es weniger als im Jahr zuvor. Der Grund? Ein perfekter Sturm aus finanziellen und politischen Faktoren, sagen die Forscher. Allein den UN-Blauhelmen fehlten im vergangenen Jahr 2 Milliarden US-Dollar. Die USA schulden den Vereinten Nationen Milliarden an Mitgliedsbeiträgen, unter anderem für die Friedensmissionen. Die Finanzprobleme könnten dramatische Folgen haben. Mehr Konflikte, die die zivile Bevölkerung härter treffen. Aus Stockholm, Julia Weschenbach.
1: Nach einem Jahr im Amt veröffentlicht Papst Leo heute seine erste Enzyklika. In dem mehr als 100 Seiten langen Lehrschreiben mit dem Titel Magnifica Humanitas, also großartige Menschheit, geht es um das Thema künstliche Intelligenz. Die erste Enzyklika in der Amtszeit eines neuen Papstes gilt vielfach als eine Art Regierungserklärung für dessen Pontifikat. Bei der Vorstellung im Vatikan wird der Papst selbst dabei sein. Das gab es nach Angaben der katholischen Kirche noch nie. Unionspolitiker wollen die Einbürgerungsregeln wieder verschärfen. Sie sprechen sich für längere Fristen und Einschränkungen bei der doppelten Staatsbürgerschaft aus. Zuvor hatte die Welt am Sonntag von einem neuen Einbürgerungsrekord berichtet.
3: CDU-Innenexperte Alexander Trumm bezeichnete die Turbo-Einbürgerung ab 3 Jahren als Fehler. Seiner Ansicht nach sollten sich Ausländer eine Niederlassungserlaubnis erst erarbeiten müssen und dann könne die Einbürgerungsfrist beginnen oder generell auf 8 Jahre festgelegt werden. Hessens Innenminister Poseck schlug vor, die doppelte Staatsbürgerschaft nur in Ausnahmefällen zu genehmigen, weil sie seiner Ansicht nach die Integration erschwert. Tanja Wagner, Nachrichtenredaktion.
1: Und noch zum Sport. Mercedes-Pilot Kimi Antonelli hat auch den Grand Prix von Kanada gewonnen und damit sein 4. Formel-1-Rennen nacheinander für sich entschieden. Der 19-jährige Italiener baute seinen Vorsprung in der WM-Wertung auf 43 Punkte aus. Zweiter in Montreal wurde Lewis Hamilton im Ferrari. Der 4-malige Weltmeister Max Verstappen belegte im Red Bull Platz 3.
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1: Ich bin Katrin Müller. Die deutsche Industrie konnte im ersten Quartal erstmals seit fast 3 Jahren den Umsatz steigern. Trotzdem werden weiter im großen Stil Jobs abgebaut. Das zeigt eine Studie der Beratungsgesellschaft EY auf Basis von Daten des Statistischen Bundesamts. Besonders betroffen sind 2 Schlüsselbranchen der deutschen Wirtschaft.
2: Vor allem die Autoindustrie steckt weiter in der Krise. In den ersten 3 Monaten gingen hier rund 32.000 Arbeitsplätze verloren. Im Maschinenbau waren es 22.000. Auch wenn der Umsatz zu Jahresbeginn nach 10 Quartalen mit Rückgängen endlich wieder leicht im Plus war, die Belastungen wiegen schwer. Hohe Energie- und Arbeitskosten, Konkurrenz aus China und US-Zölle. Während jahrelang der Fachkräftemangel eines der großen Probleme war, sind es jetzt Überkapazitäten. Bei vielen Unternehmen werden Sparprogramme angeschoben oder Produktionsstandorte ganz geschlossen. Diana Kramer, Nachrichtenredaktion.
1: Friedensforscher sehen internationale Friedensmissionen zunehmend in Gefahr. Die Hauptgründe: sinkende Truppenzahlen, Finanzierungsprobleme und geopolitische Blockaden. Laut einem Bericht des SIPRI-Instituts fiel die Zahl der UN-Blauhelme und anderer Einsatzkräfte bei Friedensoperationen 2025 auf den niedrigsten Stand seit mindestens 25 Jahren. Im vergangenen Jahr gab es 58 internationale Friedensmissionen in 34 Ländern oder Gebieten, 3 weniger als 2024. Die Diskussion um einen drohenden Kerosinmangel wegen des Iran-Kriegs verunsichert Reisende in Deutschland. Bei einer repräsentativen Umfrage für den Abrechnungsdienstleister SAP gab fast jeder 5. an, deswegen selbst bereits einen Flug storniert, umgebucht oder eine Stornierung durch die Airline erlebt zu haben.
3: Die Verunsicherung ist da, aber die Reisewilligen gehen unterschiedlich damit um. 2 Drittel sagen, wir haben umgeplant. So weicht fast jeder 2. auf Bahn oder Auto aus. Ähnlich viele buchen Flüge viel früher als gewohnt. Und ein knappes Drittel hat Reisepläne erstmal aufgeschoben. Mehrere Airlines haben zuletzt die Preise erhöht. Für den Fall eines echten Kerosinmangels hat Wirtschaftsministerin Reiche Gegenmaßnahmen angekündigt. Ursula Winkler, Nachrichtenredaktion.
1: Zum Sport. Mercedes-Pilot Kimi Antonelli hat auch den Grand Prix von Kanada gewonnen und damit sein 4. Formel-1-Rennen nacheinander für sich entschieden. 2. in Montreal wurde Lewis Hamilton im Ferrari, Max Verstappen belegte im Red Bull Platz 3.
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1: Ich bin Katrin Müller. Sinkende Truppenzahlen, Finanzierungsprobleme und geopolitische Blockaden. Internationale Friedensmissionen sind in Gefahr. Das zeigt ein Bericht des Stockholmer SIPRI-Instituts. Demnach waren in den vergangenen 25 Jahren nie so wenige UN-Blauhelme und andere Einsatzkräfte an Friedensoperationen beteiligt wie zuletzt.
2: Auch Friedensmissionen gab es weniger als im Jahr zuvor. Der Grund? Ein perfekter Sturm aus finanziellen und politischen Faktoren, sagen die Forscher. Allein den UN-Blauhelmen fehlten im vergangenen Jahr 2 Milliarden US-Dollar. Die USA schulden den Vereinten Nationen Milliarden an Mitgliedsbeiträgen, unter anderem für die Friedensmissionen. Die Finanzprobleme könnten dramatische Folgen haben. Mehr Konflikte, die zivile Bevölkerung härter treffen. Aus Stockholm, Julia Weschenbach.
1: Die deutsche Industrie hat im ersten Quartal erstmals seit 2023 den Umsatz gesteigert, baut aber weiter im großen Stil Jobs ab. Das zeigt eine Studie der Beratungsgesellschaft EY, die auf Daten des Statistischen Bundesamts basiert. Demnach sank die Zahl der Beschäftigten in der Industrie zum Ende des ersten Quartals auf rund 5 Millionen Menschen. Ein Rückgang von mehr als 2% zum Vorjahreszeitraum. Am meisten Arbeitsplätze gingen unterm Strich in der Autoindustrie verloren. Die Deutsche Bahn will im Regionalverkehr wieder eine Pünktlichkeitsquote von mehr als 90% erreichen. Einen genauen Zeitplan gibt es dafür aber nicht. Ziel sei es vor allem, den Abwärtstrend schnell zu stoppen, so der Chef der DB Regionalverkehrstochter.
3: Eine Pünktlichkeitsquote von mehr als 90% gab es im Nahverkehr zuletzt im März 2025. Der Regio-Chef hofft, eine solche Quote in Zukunft stabil zu schaffen. Auf 28.000 Baustellen allein in diesem Jahr arbeiten sie daran, das marode Schienennetz wieder fit und damit die Züge wieder pünktlicher zu machen. Auch Änderungen am Fahrplan mit mehr Pufferzeiten und mit Joker-Gleisen, also Gleise, die extra freigehalten werden, um auf Störungen flexibler reagieren zu können, sollen die Züge pünktlicher machen. Uli Reitinger, Nachrichtenredaktion.
1: Zum Sport. Mercedes-Pilot Kimi Antonelli hat auch den Grand Prix von Kanada gewonnen und damit sein 4. Formel-1-Rennen nacheinander für sich entschieden. Zweiter in Montreal wurde Lewis Hamilton im Ferrari, Max Verstappen belegte im Red Bull Platz 3.
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1: Ich bin Katrin Müller. Die deutsche Industrie konnte im ersten Quartal erstmals seit fast 3 Jahren den Umsatz steigern. Trotzdem werden weiter im großen Stil Jobs abgebaut. Das zeigt eine Studie der Beratungsgesellschaft EY auf Basis von Daten des Statistischen Bundesamts. Besonders betroffen sind 2 Schlüsselbranchen der deutschen Wirtschaft.
2: Vor allem die Autoindustrie steckt weiter in der Krise. In den ersten 3 Monaten gingen hier rund 32.000 Arbeitsplätze verloren. Im Maschinenbau waren es 22.000. Auch wenn der Umsatz zu Jahresbeginn nach 10 Quartalen mit Rückgängen endlich wieder leicht im Plus war, die Belastungen wiegen schwer. Hohe Energie- und Arbeitskosten, Konkurrenz aus China und US-Zölle. Während jahrelang der Fachkräftemangel eines der großen Probleme war, sind es jetzt Überkapazitäten. Diana Kramer, Nachrichtenredaktion.
1: Friedensforscher sehen internationale Friedensmissionen zunehmend in Gefahr. Die Hauptgründe: sinkende Truppenzahlen, Finanzierungsprobleme und geopolitische Blockaden. Laut einem Bericht des SIPRI-Instituts fiel die Zahl der UN-Blauhelme und anderer Einsatzkräfte bei Friedensoperationen 2025 auf den niedrigsten Stand seit mindestens 25 Jahren. Im vergangenen Jahr gab es 58 internationale Friedensmissionen in 34 Ländern oder Gebieten, 3 weniger als 2024. Die Diskussion um einen drohenden Kerosinmangel wegen des Iran-Kriegs verunsichert Reisende in Deutschland. Bei einer repräsentativen Umfrage für den Abrechnungsdienstleister SAP gab fast jeder 5. an, deswegen selbst bereits einen Flug storniert, umgebucht oder eine Stornierung durch die Airline erlebt zu haben.
3: Die Verunsicherung ist da, aber die Reisewilligen gehen unterschiedlich damit um. 2 Drittel sagen, wir haben umgeplant. So weicht fast jeder 2. auf Bahn oder Auto aus. Ähnlich viele buchen Flüge viel früher als gewohnt. Und ein knappes Drittel hat Reisepläne erstmal aufgeschoben. Mehrere Airlines haben zuletzt die Preise erhöht. Für den Fall eines echten Kerosinmangels hat Wirtschaftsministerin Reiche Gegenmaßnahmen angekündigt. Ursula Winkler, Nachrichtenredaktion.
1: Nach einem Jahr im Amt veröffentlicht Papst Leo heute seine erste Enzyklika. In dem mehr als 100 Seiten langen Lehrschreiben mit dem Titel Magnifica Humanitas geht es um das Thema künstliche Intelligenz. Die erste Enzyklika in der Amtszeit eines neuen Papstes gilt vielfach als eine Art Regierungserklärung für dessen Pontifikat.
4: Wetter. Meist sonnig, den Durchzug von Wolkenfeldern erwarten wir heute nur selten, bei Tageshöchstwerten um 26 Grad. Der Wind weht in Böen heute bis zu 36 km/h schnell aus nördlichen Richtungen. Sonnenuntergang heute Abend gegen 20.42 Uhr, in der Nacht liegen die Tiefstwerte um 18 Grad. Tendenz: es bleibt weiterhin heiß und sonnig mit Tageshöchstwerten von bis zu 32 Grad und mäßigem Wind aus wechselnden Richtungen.
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5: Na, Montag heute ja der 25. Mai. Ich begrüße Sie, freue mich, dass Sie dabei sind. Na, kurz vor 8 ist es. Einen guten Morgen wünsche ich Ihnen. Wir sind All Sands.

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2: Ja, ich darf Sie wieder begrüßen. Ich hoffe, Sie haben alle ein schönes Wochenende gehabt und haben ganz, ganz fleißig Spanisch gelernt. Und hoy queremos trabajar con los verbos modales que, bueno, en español no existen, pero sí en alemán. Por lo tanto, ya directamente vamos a trabajar en alemán. So, ja, das ging jetzt relativ schnell im Spanischen. Im Deutschen wollen wir heute die Modalverben durchnehmen, beziehungsweise natürlich im Spanischen, aber im Vergleich die deutschen Modalverben. Das gibt es so im Spanischen nicht direkt, also die haben nicht den Ausdruck für Modalverben. Und der ein oder andere von Ihnen wird jetzt wahrscheinlich auch gar nichts damit anzufangen wissen. Deshalb kurze Erklärung. Modalverben sind die Verben, die, wenn sie alleine stehen, ohne weiteres Verb zur Erklärung keinen Sinn ergeben. Sprich, wollen, müssen, dürfen, sollen, können, ja, und möchten vielleicht noch. Ja, das sind also die Verben, die immer in Begleitung stehen müssen von einem weiteren Vollverb. Das heißt, beziehungsweise sei denn, im Deutschen gibt es jetzt natürlich die Möglichkeit, dass man ja Redewendungen, die bekannt sind, nicht weiter ausführt. Zum Beispiel, ja, nehmen wir mal einfach, ich muss, ja, dann weiß jeder, was gemeint ist. Da braucht man nicht weiter auszuführen, worum es geht. Das ist im Spanischen nicht der Fall. Das heißt, wenn ich ein Modalverb, also jetzt meinetwegen müssen oder sollen, dürfen, benutze, muss ich automatisch immer dazu ein weiteres Vollverb anwenden oder benutzen, damit die Spanier wissen, worum es geht. Es gibt im Spanischen 5 Verben, die wir als Modalverben bezeichnen können. Ich lese sie mal vor. Das wäre querer als wollen oder möchten, tener que als müssen, deber als sollen, poder als können und saber ebenfalls als können. Den Unterschied nehmen wir gleich durch. Erstmal kurz die Konjugation. Querer, das haben wir schon gemacht bei den unregelmäßigen Verben. Quiero, quieres, quiere. Queremos, queréis, quieren. Tener que haben wir ebenfalls schon gemacht. Oh nee, Entschuldigung. Tener que ist neu. Auch unregelmäßig. Das E wird zum IE mit der Ausnahme der ersten Person, bei der wir ein G vorfinden. Also tengo und dann tienes, tiene, tenemos, tenéis und tienen. Dann haben wir deber, das ist ganz regelmäßig. Debo, debes, debe. Debemos, debéis, deben. Poder, das war jetzt das, was wir auch schon hatten, als unregelmäßige Form. Puedo, puedes, puede. Podemos, podéis und pueden. Und dann haben wir noch das Saber. Da wäre das auch unregelmäßig, nur die erste Person. Se, sabes, sabe, sabemos, sabéis und saben. Also wenn ich sage lo sé, ich weiß es, wäre das unregelmäßig. Gut, aber hier ist es ja nicht wissen, sondern können. So, jetzt haben wir querer als wollen oder möchten. Also, ich will Spanisch lernen. Da hätte ich quiero aprender español. Hier auch wieder ganz deutlich, wir dürfen zwei Verben nicht trennen im Spanischen. Im Deutschen, ich will Spanisch lernen. Im Spanischen, quiero aprender, ich will lernen Spanisch, español. Bitte, tun Sie mir den Gefallen und trennen Sie die Verben nicht. Quiero aprender español. Wollen oder möchten. Ich hatte Ihnen jetzt beim, ich glaube letzte Woche war das gesagt, als wir die Mengenangaben durchgenommen haben, dass wir im Spanischen das querer problemlos auch benutzen dürfen für möchten. Das heißt, wenn ich im Geschäft bin und sage, kann ich ja schlecht an der Fleischtheke sagen, ich will 100 Gramm Schinken. Ich hätte gern oder ich möchte. Und dadurch, dass die Spanier dieses querer auch für diesen Zweck verwenden, müssen wir das übersetzen mit ich möchte. Oder also möchten oder wollen. Dann haben wir das tener que. Tener que heißt müssen. Es gibt auch im Deutschen die Redewendung, du hast brav zu sein oder du hast deine Hausaufgaben zu machen. Ja, das sind dieses du hast zu, könnte ich dann jetzt einfacher verstehen, wenn ich sage tener que, tener haben. Also tener que müssen. Da hätte ich als Beispiel tiene que ir a Santa Cruz. Er muss nach Santa Cruz gehen oder fahren. Tiene que ir a Santa Cruz. Im Deutschen hätte ich hier jetzt die Möglichkeit zu sagen, er muss nach Santa Cruz. Geht im Spanischen nicht. Ja, also da muss ich wirklich sagen, tiene que ir, das ir gehört dazu, a Santa Cruz. So, deber, poder und saber müssen wir leider auf morgen verschieben, weil die Zeit schon wieder rum ist. Aber das macht ja nichts, wir haben ja die ganze Woche vor uns. Bis dahin, adios.
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1: Na, soweit der Spanischkurs. Danke auch nochmal an Jens Kindeler von der Sprachschule Sotis. Morgen geht's also hier an dieser Stelle weiter mit dem Lernen. Und ein kurzer Tipp noch dazu, denn heute Mittag wiederholen wir diese Lektion noch einmal, und zwar um kurz vor halb zwei. Ich begrüße Sie, wünsche Ihnen einen guten Montagmorgen. Hier ist Paolo Nottini.

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Mamma mia, Mrs. Jones, Billy Paul war das echt Oldie hier am Montagmorgen. Begrüße Sie. Na, bei uns auch gleich wieder die Nachrichten aus Deutschland und der Welt. Danach geht's weiter mit den Insel-News. Aber jetzt vor den aktuellen Meldungen der Nachrichten haben wir auch noch Music. Marvin Gaye haben wir aufgelegt und das ist Alicia Keys.

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1: Ich bin Katrin Müller. US-Präsident Donald Trump macht widersprüchliche Aussagen zum Stand der Friedensverhandlungen mit dem Iran. Ein Deal stehe kurz bevor, schrieb Trump am Samstag. Gestern hieß es von ihm dann wieder, es dürfe nichts überstürzt werden. Dennoch ist der Ölpreis wegen der Hoffnung auf ein Abkommen gesunken.
2: Der auch für unsere Spritpreise wichtige Ölpreis ist wieder auf unter 100 US-Dollar pro Barrel gefallen. Durch den Iran-Krieg war der Preis zwischenzeitlich auf bis zu 125 Dollar gestiegen. Vorher lag er bei etwa 70 Dollar. Teil eines Abkommens soll auf jeden Fall sein, dass die für den Ölhandel wichtige Straße von Hormuz wieder komplett öffnet. Wichtigster Streitpunkt sind Eindämmung und Kontrolle des iranischen Atomprogramms. Nachdem es Trump nicht gelungen ist, die Führung des Irans durch den Krieg zu stürzen, braucht er irgendeinen Erfolg. Jan-Henner Reitze, Nachrichtenredaktion.
1: Die deutsche Industrie hat im ersten Quartal erstmals seit 2023 den Umsatz gesteigert, baut aber weiter im großen Stil Jobs ab. Das zeigt eine Studie der Beratungsgesellschaft EY, die auf Daten des Statistischen Bundesamts basiert. Demnach sank die Zahl der Beschäftigten in der Industrie zum Ende des ersten Quartals deutlich auf rund 5 Millionen Menschen. Am meisten Arbeitsplätze gingen unterm Strich in der Autoindustrie verloren. Das erste große richtungsweisende Lehrschreiben von Papst Leo wird heute veröffentlicht. Es trägt den Titel Magnifica Humanitas, zu Deutsch die großartige Menschheit. Das Thema ist sehr modern. Es geht um die Bewahrung des Menschen im Zeitalter der künstlichen Intelligenz.
3: Was passiert mit uns im Zeitalter von KI? Wo bleibt die Menschlichkeit? Leo macht sich da große Sorgen. Warnt ihr auch schon vor Deepfakes oder dass ein Chatbot den Freund ersetzt? Was genau in seinem Lehrschreiben steht, also quasi in seinem Regierungsprogramm, das ist noch nicht bekannt, aber er will es persönlich vorstellen und das ist ungewöhnlich. Überraschend auch, dass ein Gast hier mit dabei ist, der Mitbegründer eines bekannten KI-Unternehmens. Aus Rom, Claudia Wächter.
1: Die Deutsche Bahn will im Regionalverkehr wieder eine Pünktlichkeitsquote von mehr als 90% erreichen. Einen genauen Zeitplan gibt es dafür aber nicht. Eine so hohe Pünktlichkeitsquote gab es im Nahverkehr zuletzt im März 2025. Ziel sei es, wieder stabil über dieses Niveau zu kommen, so der Chef der Regio-Tochter des DB-Konzerns.
4: Wetter. Meist sonnig, den Durchzug von Wolkenfeldern erwarten wir heute nur selten. Bei Tageshöchstwerten um 26 Grad. Der Wind weht in Böen heute bis zu 36 km/h schnell aus nördlichen Richtungen. Sonnenuntergang heute Abend gegen 20.42 Uhr. In der Nacht liegen die Tiefstwerte um 18 Grad. Tendenz, es bleibt weiterhin heiß und sonnig mit Tageshöchstwerten von bis zu 32 Grad und mäßigem Wind aus wechselnden Richtungen.
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5: Na, da hoffe ich doch mal, Sie hatten ein gelungenes Wochenende. Ich begrüße Sie an diesem Montag, heute ja eigentlich Pfingstmontag in Deutschland. Ja, Feiertag. Hier in Spanien kennt man den leider so nicht. Also hier geht alles ganz normal seinen Gang. Hier bei uns auf den Inseln heute kein Feiertag. Dafür wird sich ja schon vorbereitet aufs kommende Wochenende. Da findet nämlich dann der höchste kanarische Feiertag statt, nämlich der Dia de Canarias, wie jedes Jahr am 30. Mai, also am kommenden Samstag. Und da zählen die Traditionen, da werden die Trachten angezogen. Die kanarische Musik ist überall zu hören und auch überall zu sehen, die kanarischen Flaggen. Na, dazu aber im Laufe der Sendung noch mehr Infos. Jetzt gibt's erstmal Musik. Einen guten Morgen wünsche ich Ihnen. Hier ist Olivia Dean.

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Allein Richie war das an diesem Montag und bei uns geht's gleich übrigens ums Grillen. Oh, denn die Grillsaison, die ist ja nun wirklich schon eröffnet, da wird allerorts gegrillt, aber kann man eben auch so einiges falsch machen. Und da bekommen wir gleich richtig gute Tipps und Tricks rund ums Grillen und zwar von Bastian Trini. Er ist Redakteur beim Genießermagazin Meine Familie und ich, hat recherchiert und ich begrüße ihn gleich am Telefon zum Interview. Vorher noch Music mit Wendy Crawford. Mika Paris haben wir aufgelegt und das ist Michael Bublé.

0: Na, Wendy Crawford war das an diesem Montag. Und bei uns geht's ja jetzt ums Grillen, denn die Grillsaison, die ist ja eröffnet. Und bei den Deutschen landen da übrigens laut aktueller Umfragen immer noch am liebsten Würstchen und Steaks auf dem Rost. Und allerdings kann man da auch so einiges falsch machen. Das Fleisch zu billig, die Temperatur zu hoch und die Garzeit zu lang. Und schon ist das Steak lange nicht mehr so saftig wie erhofft. Aber wie geht's eigentlich richtig? Da fragen wir jetzt mal nach. Und zwar bei Bastian Trini. Er ist Leiter des Küchenstudios beim Genießer-Magazin Meine Familie und ich, leidenschaftlicher Griller und jetzt hier bei mir am Telefon. Schönen guten Tag, Herr Trini.
1: Hallo, servus.
0: Na Trini, was sind denn so die typischen Fehler, die da immer wieder gemacht werden beim Grillen von Steaks zum Beispiel, Stichwort Schuhsohle?
1: Naja, ein Fehler, der ist auf jeden Fall fatal, wenn man das Fleisch praktisch direkt aus der Kühlung auf den Grill legt. Ja, das Fleisch sollte erst einmal, sage ich jetzt mal, gut eine halbe Stunde sich entspannen können, damit es nicht in Schockstarre auf dem Grill verfällt, sage ich jetzt mal. Und dann ist natürlich wichtig, dass das Fleisch trocken auf den Grill soll. Das heißt, einfach mal mit dem Küchentuch so ein bisschen trocken tupfen. Und das Dritte finde ich auch sehr wichtig, nicht zu kalt grillen, ja, sonst fängt es ja letztendlich nur zum Kochen an. Also der Grill, der soll richtig, richtig heiß sein. Das sind drei wichtige Punkte.
0: Ja, und wie entscheidend ist denn letztendlich die Qualität des Fleisches beim Grillen? Was würden Sie da empfehlen? Supermarkt, Metzger oder der Marktbesucher? Also was empfehlen Sie da?
1: Natürlich ist da der Gang zum Metzger der beste Gang. Ja, hier haben wir eine sehr hohe Qualität. Wir haben frisches Fleisch. Wenn das Fleisch abgepackt ist, haben wir ja oft noch das Problem, dass man dann zusätzlich Feuchtigkeit am Fleisch hat, was es jetzt nicht unbedingt gut macht. Ja, man kann es bedingt nachempfinden, wo kommt es her, wie lange ist es jetzt bereits auch schon hier verpackt. Da ist es eigentlich natürlich auch etwas teurer, aber am ratsamsten, wenn man hier zu seinem Metzger des Vertrauens geht. Das würde ich den Leuten da draußen empfehlen.
0: Was mit gefrorener Ware? Was halten Sie davon?
1: Gefrorene Ware würde ich grundsätzlich hier vermeiden, weil da der Wasseranteil immens hoch ist. Von dem her ab zum Metzger.
0: Also ab zum Metzger. Aber gibt es auch noch viele andere Fragen, die da heiß diskutiert werden. Unter anderem geht es darum, ob vorher mariniert wird oder erst hinterher gewürzt wird. Also da scheiden sich ja auch wirklich die Geister. Was empfehlen Sie da?
1: Ja, da gibt es ja so bestimmte Dinge, also manchmal rentiert sich natürlich zu marinieren und dies auch gut und gern über mehrere Stunden zu marinieren. Ja, wenn man jetzt zum Beispiel das Fleisch besonders zart haben möchte, dann kann man hier mit Joghurt zum Beispiel arbeiten. Das sollte man aber gut und gerne ruhig mal, sag ich jetzt mal, 12 Stunden hier das Fleisch in der Marinade lassen. Ich sag jetzt mal so, wenn man jetzt direkt anfängt zu grillen, das Fleisch vorher kurz etwas salzt, dann geht dieser Geschmack in das Fleisch wesentlich besser hinein, als wenn man es danach macht. Und man darf während dem Grill gerne hier ein bisschen Pfeffer auch drüber streuen. Viele sagen, dass das fällt ab, das verbrennt. Dem ist aber nicht der Fall. Ja. Einfach hier ein bisschen salzen vorher, das ist kein Problem. Wenn man einen richtigen Geschmack hat, über längere Stunden marinieren vorher. Ansonsten kann man auch während dem Grill gut pfeffern und das schadet dem Fleisch nicht.
0: Nun kann man ja auch mit Holzkohle grillen, genauso wie mit Gas oder mit einem Elektrogrill. Auch da wird ja immer wieder diskutiert. Haben Sie da einen Favoriten?

0: Favoriten für die Zubereitung?
1: Das kommt ganz darauf an, ob ich jetzt viel Zeit oder nicht so viel Zeit habe. Wenn ich jetzt nicht so viel Zeit habe, trotzdem aber voll Bock auf Grillen habe, dann nehme ich meinen Elektrogrill. Ja, das ist easy, den schließt man an, man hat eine relativ konstante Hitze und da kann man auch gut grillen. Wenn ich aber richtig Zeit mitbringe und in guter Gesellschaft bin, dann grille ich natürlich sehr gern auf dem Holzkohlegrill. Und wer es richtig fancy mag, der besorgt sich ein paar Lavasteine. Die haben eine richtig konstante Hitze und absolut empfehlenswert. Also wenn ich Zeit habe, dann packe ich meinen Lavastein-Grill aus und dann wird richtig gegrillt.
0: Ja, und da bekommt man auch richtig Lust aufs Grillen, aber jede Menge mehr an Rezeptideen und Tipps rund ums Grillen. Ihren ganzen Bericht dazu gibt's im Magazin Meine Familie und ich. Denn ja, an dieser Stelle unsere Zeit leider schon wieder rum. Ich bedanke mich fürs Gespräch, Herr Trienheim. Tschüss.
1: Sehr gerne. Dankeschön.

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1: Na Justin Timberlake war das an diesem Montag und bei uns wird's gleich übrigens auch schon wieder Zeit für die Nachrichten aus Deutschland und der Welt. Und danach geht's weiter mit den Insel-News. Melden wir uns zurück, aber jetzt vor den aktuellen Meldungen haben wir auch noch Music. Al Jouw haben wir aufgelegt und das hier ist Massive Wave.

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1: Ich bin Katrin Müller. Beflügelt von der Hoffnung auf ein Friedensabkommen im Irankrieg und deutlich fallenden Ölpreisen haben die Börsen weltweit deutliche Zugewinne verbucht. Der DAX stieg in den ersten Handelsminuten auf 25.180 Punkte und erreichte damit das höchste Niveau seit dem Tag vor Kriegsbeginn im Iran Ende Februar. Die USA stehen nach Angaben von Präsident Trump vor einem Rahmenabkommen mit Teheran und der Wiedereröffnung der Straße von Hormuz. Allerdings dämpfte Trump auch Hoffnungen auf ein schnelles Abkommen. Die deutsche Industrie konnte im ersten Quartal erstmals seit fast 3 Jahren den Umsatz steigern. Trotzdem werden weiter im großen Stil Jobs abgebaut. Das zeigt eine Studie der Beratungsgesellschaft EY auf Basis von Daten des Statistischen Bundesamts. Besonders betroffen sind 2 Schlüsselbranchen der deutschen Wirtschaft.
2: Vor allem die Autoindustrie steckt weiter in der Krise. In den ersten 3 Monaten gingen hier rund 32.000 Arbeitsplätze verloren. Im Maschinenbau waren es 22.000. Auch wenn der Umsatz zu Jahresbeginn nach 10 Quartalen mit Rückgängen endlich wieder leicht im Plus war, die Belastungen wiegen schwer. Hohe Energie- und Arbeitskosten, Konkurrenz aus China und US-Zölle. Während jahrelang der Fachkräftemangel eines der großen Probleme war, sind es jetzt Überkapazitäten. Diana Kramer, Nachrichtenredaktion.
1: Die Diskussion um einen drohenden Kerosinmangel wegen des Irankriegs verunsichert Reisende in Deutschland. Bei einer repräsentativen Umfrage für den Abrechnungsdienstleister SAP gab fast jeder 5. an, deswegen selbst bereits einen Flug storniert, umgebucht oder eine Stornierung durch die Airline erlebt zu haben.
3: Die Verunsicherung ist da, aber die Reisewilligen gehen unterschiedlich damit um. 2 Drittel sagen, wir haben umgeplant. So weicht fast jeder 2. auf Bahn oder Auto aus. Ähnlich viele buchen Flüge viel früher als gewohnt. Und ein knappes Drittel hat Reisepläne erstmal aufgeschoben. Mehrere Airlines haben zuletzt die Preise erhöht. Für den Fall eines echten Kerosinmangels hat Wirtschaftsministerin Reiche Gegenmaßnahmen angekündigt. Ursula Winkler, Nachrichtenredaktion.
1: Nach einem Jahr im Amt veröffentlicht Papst Leo heute seine erste Enzyklika. In dem mehr als 100 Seiten langen Lehrschreiben mit dem Titel Magnifica Humanitas geht es um das Thema künstliche Intelligenz. Die erste Enzyklika in der Amtszeit eines neuen Papstes gilt vielfach als eine Art Regierungserklärung für dessen Pontifikat.
4: Wetter. Meist sonnig, den Durchzug von Wolkenfeldern erwarten wir heute nur selten, bei Tageshöchstwerten um 26 Grad. Der Wind weht in Böen heute bis zu 36 km/h schnell aus nördlichen Richtungen. Sonnenuntergang heute Abend gegen 20.42 Uhr, in der Nacht liegen die Tiefstwerte um 18 Grad. Tendenz, es bleibt weiterhin heiß und sonnig mit Tageshöchstwerten von bis zu 32 Grad und mäßigem Wind aus wechselnden Richtungen.
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5: Na, ich begrüße Sie an diesem Montag, heute ja Pfingstmontag, aber ja, hier auf unseren Inseln, so wie in ganz Spanien, ist dies kein Feiertag. Da geht alles ganz normal seinen Gang, aber dafür wird sich vorbereitet aufs kommende Wochenende. Denn da steht der höchste kanarische Feiertag an, der Dia de Canarias. Da wird mit ganz viel Tradition gefeiert, mit kanarischer Timple-Musik, die Trachten werden angezogen und allerorts wehen da die kanarischen Flaggen im Wind. Lässt sich dann nicht mehr übersehen. Am Samstag ist es da übrigens soweit, wie immer am 30. Mai. Vielleicht schon mal vormerken, dann also der Dia de Canarias. Ich begrüße Sie. Ich wünsche Ihnen einen guten Montagvormittag. Hier ist Johnny Gill.

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1: Na, Just a Funk waren das an diesem Montag. Und bei uns gleich wieder die Lokalnachrichten mit Kollege Fabian. Er dann hier mit den aktuellen Meldungen und der Wetterprognose. Vorher gibt's aber auch noch ein Stück Music. Hier ist Just Don't.

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1: Für alle Klassik-Ballett-Fans steht am 10. Juni ein ganz großer Abend auf dem Programm, und zwar auf Fuerteventura. Denn auftreten wird das internationale Ballett-Ensemble. Das gastiert dann für diesen einen Abend auf Fuerteventura unter dem Motto Stars Gala de Ballet Classico wird dann getanzt, auch nach Musik von Tschaikowski. Die Tickets gibt es übrigens auch schon im Vorverkauf über ecoentradas.com. Solche Ballettstars wie Kristina Talentjev, Alexandru Balun, Sergei Zenci, aber auch Vera Lenskaya werden dann gemeinsam auf der Bühne stehen. Also dies wirklich für die Klassik-Ballett-Fans ein Muss. Da lohnt sich auch die Fahrt rüber nach Fuerteventura. Dort also dann am 10. Juni das internationale Ballett-Ensemble live auf der Bühne im Kongresspalast auf Fuerteventura, dort in Puerto del Rosario, also der Hauptstadt. Um 20 Uhr beginnt die Vorstellung. Der Eintritt kostet ab 38 Euro. Und hier noch einmal die Webadresse, über die Sie mehr Informationen, aber eben auch die Tickets im Vorverkauf bekommen. 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
2: Na, Glenn Lewis war das an diesem Montag und bei uns auch gleich wieder die Nachrichten aus Deutschland und der Welt. Das heißt, ich verabschiede mich jetzt von Ihnen, aber auch nur kurz, denn ab 16 Uhr können wir uns wiederhören zur Nachmittagsausgabe der Insel News. Und jetzt vor den Nachrichten haben wir auch noch Musik. Na, hier ist George Benson. Na, tschüss, bis später.

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1: Ich bin Katrin Müller. Auch Beamte sollten in die gesetzliche Krankenversicherung einbezogen werden, findet der Wirtschaftsweise Achim Truger. Dass Beamte da rausgehalten werden, halte er für völlig falsch. Durch ihr gutes Gehalt könnten sie die Kassenlage der GKV durchaus stärken, sagte der Ökonom der Neuen Osnabrücker Zeitung. Beamte sind in der Regel nicht gesetzlich, sondern privat krankenversichert. Truger stellte auch in Frage, ob es überhaupt so viele Beamte braucht. Lehrer und Professoren beispielsweise müssten seiner Meinung nach nicht zwingend verbeamtet werden. US-Präsident Donald Trump macht widersprüchliche Aussagen zum Stand der Friedensverhandlungen mit dem Iran. Ein Deal stehe kurz bevor, schrieb Trump am Samstag. Gestern hieß es dann von ihm wieder, es dürfe nichts überstürzt werden. Dennoch ist der Ölpreis wegen der Hoffnung auf ein Abkommen gesunken.
2: Der auch für unsere Spritpreise wichtige Ölpreis ist wieder auf unter 100 US-Dollar pro Barrel gefallen. Durch den Iran-Krieg war der Preis zwischenzeitlich auf bis zu 125 Dollar gestiegen. Vorher lag er bei etwa 70 Dollar. Teil eines Abkommens soll auf jeden Fall sein, dass die für den Ölhandel wichtige Straße von Hormuz wieder komplett öffnet. Wichtigster Streitpunkt sind Eindämmung und Kontrolle des iranischen Atomprogramms. Nachdem es Trump nicht gelungen ist, die Führung des Irans durch den Krieg zu stürzen, braucht er irgendeinen Erfolg. Jan-Henner Reitzer, Nachrichtenredaktion.
1: In Deutschland sind mehr als 1.900 Kinder als vermisst gemeldet, etwas mehr als vor einem Jahr. Das teilte das Bundeskriminalamt der Deutschen Presseagentur zum heutigen Tag der vermissten Kinder mit.
3: Elternteile entziehen dem Ex-Partner die gemeinsamen Kinder, Teenies reißen nach einem Streit mit den Eltern aus oder minderjährige Flüchtlinge sind plötzlich nicht mehr zu finden. Hinter jeder Vermisstenmeldung steckt ein Schicksal. Aber die gute Nachricht ist, die allermeisten Fälle, mehr als 96%, können laut BKA in den ersten 3 Monaten aufgeklärt werden. Nur bei einem sehr geringen Teil müsse von einem Unglücksfall oder einer Straftat ausgegangen werden, heißt es von den Ermittlern. Aber es gibt auch Fälle, die ungeklärt bleiben. Der älteste Vermisstenfall ohne klare Spur ist schon fast 70 Jahre alt. Ursula Winkler, Nachrichtenredaktion.
1: Die Deutsche Bahn will im Regionalverkehr wieder eine Pünktlichkeitsquote von mehr als 90% erreichen. Einen genauen Zeitplan gibt es dafür aber nicht. Eine so hohe Pünktlichkeitsquote gab es im Nahverkehr zuletzt im März 2025. Ziel sei es, wieder stabil über dieses Niveau zu kommen, so der Chef der Regiotochter des DB-Konzerns.
4: Wetter. Meist sonnig, den Durchzug von Wolkenfeldern erwarten wir heute nur selten. Bei Tageshöchstwerten um 26 Grad. Der Wind weht in Böen heute bis zu 36 km/h schnell aus nördlichen Richtungen. Sonnenuntergang heute Abend gegen 20.42 Uhr. In der Nacht liegen die Tiefstwerte um 18 Grad. Tendenz, es bleibt weiterhin heiß und sonnig mit Tageshöchstwerten von bis zu 32 Grad und mäßigem Wind aus wechselnden Richtungen.

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1: Ich bin Katrin Müller. Auch Beamte sollten in die gesetzliche Krankenversicherung einbezogen werden, findet der Wirtschaftsweise Achim Truger. Dass Beamte da rausgehalten werden, halte er für völlig falsch. Durch ihr gutes Gehalt könnten sie die Kassenlage der GKV durchaus stärken, sagte der Ökonom der Neuen Osnabrücker Zeitung. Beamte sind in der Regel nicht gesetzlich, sondern privat krankenversichert. Truger stellte auch in Frage, ob es überhaupt so viele Beamte braucht. Lehrer und Professoren beispielsweise müssten seiner Meinung nach nicht zwingend verbeamtet werden. Die deutsche Industrie konnte im ersten Quartal erstmals seit fast 3 Jahren den Umsatz steigern. Trotzdem werden weiter im großen Stil Jobs abgebaut. Das zeigt eine Studie der Beratungsgesellschaft EY auf Basis von Daten des Statistischen Bundesamts. Besonders betroffen sind 2 Schlüsselbranchen der deutschen Wirtschaft.
2: Vor allem die Autoindustrie steckt weiter in der Krise. In den ersten 3 Monaten gingen hier rund 32.000 Arbeitsplätze verloren. Im Maschinenbau waren es 22.000. Auch wenn der Umsatz zu Jahresbeginn nach 10 Quartalen mit Rückgängen endlich wieder leicht im Plus war, die Belastungen wiegen schwer. Hohe Energie- und Arbeitskosten, Konkurrenz aus China und US-Zölle. Während jahrelang der Fachkräftemangel eines der großen Probleme war, sind es jetzt Überkapazitäten. Diana Kramer, Nachrichtenredaktion.
1: Die Diskussion um einen drohenden Kerosinmangel wegen des Iran-Kriegs verunsichert Reisende in Deutschland. Bei einer repräsentativen Umfrage für den Abrechnungsdienstleister SAP gab fast jeder 5. an, deswegen selbst bereits einen Flug storniert, umgebucht oder eine Stornierung durch die Airline erlebt zu haben.
3: Die Verunsicherung ist da, aber die Reisewilligen gehen unterschiedlich damit um. 2 Drittel sagen, wir haben umgeplant. So weicht fast jeder 2. auf Bahn oder Auto aus. Ähnlich viele buchen Flüge viel früher als gewohnt. Und ein knappes Drittel hat Reisepläne erstmal aufgeschoben. Mehrere Airlines haben zuletzt die Preise erhöht. Für den Fall eines echten Kerosinmangels hat Wirtschaftsministerin Reiche Gegenmaßnahmen angekündigt. Ursula Winkler, Nachrichtenredaktion.
1: Die Deutsche Bahn will im Regionalverkehr wieder eine Pünktlichkeitsquote von mehr als 90% erreichen. Einen genauen Zeitplan gibt es dafür aber nicht. Eine so hohe Pünktlichkeitsquote gab es im Nahverkehr zuletzt im März 2025. Ziel sei es, wieder stabil über dieses Niveau zu kommen, so der Chef der Regiotochter des DB-Konzerns.
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5: Meist sonnig, den Durchzug von Wolkenfeldern erwarten wir heute nur selten bei Tageshöchstwerten um 26 Grad. Der Wind weht in Böen heute bis zu 36 km/h schnell aus nördlichen Richtungen. Sonnenuntergang? Heute Abend gegen 20.42 Uhr in der Nacht liegen die Tiefstwerte um 18 Grad. Tendenz? Es bleibt weiterhin heiß und sonnig mit Tageshöchstwerten von bis zu 32 Grad und mäßigem Wind aus wechselnden Richtungen.
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2: Ich bin Babette Büchner. Der Wirtschaftsweise Achim Truger ist dafür, dass auch Beamte in die gesetzliche Krankenversicherung einzahlen. Er halte das bisherige System für völlig falsch, sagte Truger der Neuen Osnabrücker Zeitung.
3: Fast jeder deutsche Beamte ist privat versichert. Müssten sie mit ihren guten Gehältern in die gesetzliche Krankenversicherung, würde das Finanzprobleme der Kassen lindern, argumentiert Truger, der das aktuelle System für ungerecht hält. Zum Beispiel, weil gesetzlich Versicherte auch den Großteil der Beiträge von Bürgergeldempfängern mitbezahlen, sich Privatversicherte aber nicht an diesen Kosten beteiligen. Als Konsequenz warnt der Ökonom vor einer Zweiklassenmedizin. Die geplante Reform des Gesundheitssystems sieht nicht vor, Beamte in die gesetzlichen Kassen einzubeziehen. Aus Berlin, Jan-Henna Reitzer.
2: Trotz großer Zustimmung sieht Bundesinnenminister Alexander Dobrindt ein Social-Media-Verbot für Kinder skeptisch. Er halte das für schwer durchsetzbar und deswegen auch wenig zielführend, sagte er den Funke-Medien. Dobrindt sieht auch die Familien in der Pflicht. Es sei eine Grundsatzentscheidung von Familien und Eltern, wann ein Kind ein Handy erhalte. Diese Verantwortung lasse sich nicht komplett abschieben. Alle reden über KI, auch der Papst. Im ersten Lehrschreiben seit seinem Amtsantritt warnt Leo vor Risiken von künstlicher Intelligenz. Er wolle KI entwaffnen, schreibt der Papst in dem 100 Seiten langen Dokument. Technik müsse dem Menschen dienen, nicht der Macht und dem Profit.
4: Leo befürchtet nämlich, dass Mitmenschlichkeit, die Menschenwürde und Beziehungen unter die Räder kommen. Wichtig ist ihm auch, dass Arbeit nicht entwertet wird, Stichwort KI als Jobkiller. Und er warnt davor, dass nur wenige Tech-Giganten am Ende alles kontrollieren. Deshalb plädiert er auch für einen KI-Ethik-Kodex weltweit. Und er sagt Nein zu KI-gesteuerten Waffen. Seine Botschaft, kein Algorithmus kann Krieg moralisch rechtfertigen. Aus Rom, Claudia Wächter.
2: Die Hoffnung auf ein Friedensabkommen im Iran lässt die Ölpreise sinken und hat auch die Börsen weltweit angeschoben. Der DAX stieg in den ersten Handelsminuten um 1,2% und damit auf das höchste Niveau seit dem Tag vor Kriegsbeginn im Iran Ende Februar. US-Präsident Donald Trump hatte gesagt, dass sein Rahmenabkommen mit dem Iran weitgehend ausgehandelt sei. Beide Seiten müssten sich aber Zeit nehmen, es dürfe keine Fehler geben.
5: Wetter. Aktuell bewegen sich die Temperaturen zwischen 25 und 27 Grad. Im weiteren Tagesverlauf wechseln sich Sonne und Wolken immer wieder ab. Der Wind weht heute aus nördlichen Richtungen in Böen bis zu 36 km/h schnell. Sonnenuntergang gegen 20.42 Uhr. In der Nacht liegen die Tiefstwerte um 18 Grad. Tendenz, auch in den kommenden Tagen bleibt es sonnig und heiß mit Tageshöchstwerten von bis zu 32 Grad und schwachem bis mäßigem Wind aus wechselnden Richtungen.
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1: Ja, ich darf Sie wieder begrüßen. Ich hoffe, Sie haben alle ein schönes Wochenende gehabt und haben ganz, ganz fleißig Spanisch gelernt. Und hoy queremos trabajar con los verbos modales que, bueno, en español no existen, pero sí en alemán. Por lo tanto, ya directamente vamos a trabajar en alemán. So, ja, das ging jetzt relativ schnell im Spanischen. Im Deutschen wollen wir heute die Modalverben durchnehmen, beziehungsweise natürlich im Spanischen, aber im Vergleich die deutschen Modalverben. Das gibt es so im Spanischen nicht direkt, also die haben nicht den Ausdruck für Modalverben. Und der ein oder andere von Ihnen wird jetzt wahrscheinlich auch gar nichts damit anzufangen wissen. Deshalb kurze Erklärung. Modalverben sind die Verben, die, wenn sie alleine stehen, ohne weiteres Verb zur Erklärung keinen Sinn ergeben. Sprich, wollen, müssen, dürfen, sollen, können, ja, und möchten vielleicht noch. Ja, das sind also die Verben,

0: ein weiteres Vollverb anwenden oder benutzen, damit die Spanier wissen, worum es geht. Es gibt im Spanischen 5 Verben, die wir als Modalverben bezeichnen können. Ich lese sie mal vor. Das wäre querer, als wollen oder möchten, tener que, als müssen, deber, als sollen, poder, als können und saber, ebenfalls als können. Den Unterschied nehmen wir gleich durch. Erstmal kurz die Konjugation. Querer, das haben wir schon gemacht bei den unregelmäßigen Verben. Quiero, quieres, quiere. Queremos, queréis, quieren. Tener que haben wir ebenfalls schon gemacht. Oh nee, Entschuldigung. Tener que ist neu. Auch unregelmäßig, das E wird zum IE mit der Ausnahme der ersten Person, bei der wir ein G vorfinden. Also tengo und dann tienes, tiene, tenemos, tenéis und tienen. Dann haben wir deber, das ist ganz regelmäßig. Debo, debes, debe. Debemos, debéis, deben. Poder, das war jetzt das, was wir auch schon hatten, als unregelmäßige Form. Puedo, puedes, puede. Podemos, podéis und pueden. Und dann haben wir noch das saber. Da wäre das auch unregelmäßig, nur die erste Person. Sé, sabes, sabe, sabemos, sabéis und saben. Also wenn ich sage lo sé, ich weiß es, wäre das unregelmäßig. Gut, aber hier ist es ja nicht wissen, sondern können. So, jetzt haben wir querer, als wollen oder möchten. Also, ich will Spanisch lernen. Da hätte ich quiero aprender español. Hier auch wieder ganz deutlich, wir dürfen zwei Verben nicht trennen im Spanischen. Im Deutschen, ich will Spanisch lernen. Im Spanischen, quiero aprender, ich will lernen Spanisch, español. Bitte, tun Sie mir den Gefallen und trennen Sie die Verben nicht. Quiero aprender español. Wollen oder möchten. Ich hatte Ihnen jetzt beim, ich glaube letzte Woche war das gesagt, als wir die Mengenangaben durchgenommen haben, dass wir im Spanischen das querer problemlos auch benutzen dürfen für möchten. Das heißt, wenn ich im Geschäft bin und sage, kann ich ja schlecht an der Fleischtheke sagen, ich will 100 Gramm Schinken. Ich hätte gern oder ich möchte. Und dadurch, dass die Spanier dieses querer auch für diesen Zweck verwenden, müssen wir das übersetzen mit ich möchte oder also möchten oder wollen. Dann haben wir das tener que. Tener que heißt müssen. Es gibt auch im Deutschen die Redewendung, du hast brav zu sein oder du hast deine Hausaufgaben zu machen. Ja, das sind dieses du hast zu, könnte ich dann jetzt einfacher verstehen, wenn ich sage tener que, tener haben. Also tener que müssen. Da hätte ich als Beispiel tiene que ir a Santa Cruz. Er muss nach Santa Cruz gehen oder fahren. Tiene que ir a Santa Cruz. Im Deutschen hätte ich hier jetzt die Möglichkeit zu sagen, er muss nach Santa Cruz. Geht im Spanischen nicht. Ja, also da muss ich wirklich sagen, tiene que ir, das ir gehört dazu, a Santa Cruz. So, deber, poder und saber müssen wir leider auf morgen verschieben, weil die Zeit schon wieder rum ist. Aber das macht ja nichts, wir haben ja die ganze Woche vor uns. Bis dahin, adios.
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1: Ich bin Babette Büchner. Der Wirtschaftsweise Achim Truger ist dafür, dass auch Beamte in die gesetzliche Krankenversicherung einzahlen. Er halte das bisherige System für völlig falsch, sagte Truger der Neuen Osnabrücker Zeitung. Durch ihr gutes Gehalt könnten sie die Finanzen der Kassen stärken. Er stellte auch in Frage, ob es überhaupt so viele Beamte braucht. Lehrer und Professoren müssten beispielsweise nicht zwingend verbeamtet werden. Sollte es ein Social-Media-Verbot für Kinder geben? Bundesinnenminister Alexander Dobrindt ist skeptisch. Er halte ein Verbot für schwer durchsetzbar und deswegen für wenig zielführend, sagte er den Funke-Medien.
2: Der Staat alleine könne mit Social Media verbundene Probleme nicht lösen und Familien und Eltern könnten ihre Verantwortung auch nicht komplett abschieben, findet Innenminister Dobrindt. Eltern müssten ja beispielsweise auch entscheiden, wann ihr Kind ein Handy bekommt, sagt der Minister. Diskutiert wird in Deutschland ein Social Media Verbot für Kinder unter 14 Jahren. Eine Expertenkommission arbeitet an Vorschlägen zum Thema, die im Sommer vorgestellt werden sollen. Eine Mehrheit der Deutschen spricht sich in Umfragen für ein Verbot aus. Katrin Müller, Nachrichtenredaktion.
1: US-Präsident Donald Trump hat widersprüchliche Aussagen zum Stand der Friedensverhandlungen mit dem Iran gemacht. Ein Deal stehe kurz bevor, schrieb Trump am Samstag. Gestern hieß es von ihm dann wieder, es dürfe nichts überstürzt werden. Die Hoffnung auf ein Abkommen hat trotzdem den Ölpreis sinken lassen.
3: Der auch für unsere Spritpreise wichtige Ölpreis ist wieder auf unter 100 US-Dollar pro Barrel gefallen. Durch den Iran-Krieg war der Preis zwischenzeitlich auf bis zu 125 Dollar gestiegen. Vorher lag er bei etwa 70 Dollar. Teil eines Abkommens soll auf jeden Fall sein, dass die für den Ölhandel wichtige Straße von Hormuz wieder komplett öffnet. Jan-Henner Reitze, Nachrichtenredaktion.
1: Das Thema künstliche Intelligenz treibt den Papst schon länger um. Deshalb macht er es zum Thema seiner ersten Enzyklika, eine Art Regierungserklärung. In dem Lehrschreiben warnt Leo vor Risiken von künstlicher Intelligenz und fordert strenge Richtlinien. Er wolle KI entwaffnen, schreibt der Papst in dem mehr als 100 Seiten langen Dokument. Technik müsse dem Menschen dienen, nicht der Macht oder dem Profit. Er sieht aber auch Chancen.
4: Wetter. Aktuell bewegen sich die Temperaturen zwischen 25 und 27 Grad. Im weiteren Tagesverlauf wechseln sich Sonne und Wolken immer wieder ab. Der Wind weht heute aus nördlichen Richtungen in Böen bis zu 36 km/h schnell. Sonnenuntergang gegen 20.42 Uhr. In der Nacht liegen die Tiefstwerte um 18 Grad. Tendenz, auch in den kommenden Tagen bleibt es sonnig und heiß mit Tageshöchstwerten von bis zu 32 Grad und schwachem bis mäßigem Wind aus wechselnden Richtungen.

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1: Ich bin Babette Büchner. Ein Schritt vor, ein Schritt zurück. Die USA und der Iran scheinen sich bei einem Abkommen anzunähern. Teheran bleibt aber bei seiner Verhandlungslinie. Erst nach Abschluss eines Rahmenabkommens soll über das Atomprogramm verhandelt werden, heißt es aus dem Außenministerium. US-Präsident Donald Trump schrieb auf seiner Plattform Truth Social, er wolle kein Abkommen, das zu einer Atombombe für den Iran führe. Der Wirtschaftsweise Achim Truger ist dafür, dass auch Beamte in die gesetzliche Krankenversicherung einzahlen. Er halte das bisherige System für völlig falsch, sagte Truger der Neuen Osnabrücker Zeitung.
2: Fast jeder deutsche Beamte ist privat versichert. Müssten sie mit ihren guten Gehältern in die gesetzliche Krankenversicherung, würde das Finanzprobleme der Kassen lindern, argumentiert Truger, der das aktuelle System für ungerecht hält. Zum Beispiel, weil gesetzlich Versicherte auch den Großteil der Beiträge von Bürgergeldempfängern mitbezahlen, sich Privatversicherte aber nicht an diesen Kosten beteiligen. Als Konsequenz warnt der Ökonom vor einer Zweiklassenmedizin. Die geplante Reform des Gesundheitssystems sieht nicht vor, Beamte in die gesetzlichen Kassen einzubeziehen. Aus Berlin Jan-Henner Reitze.
1: Das Thema künstliche Intelligenz treibt den Papst schon länger um. Im ersten Lehrschreiben seit seinem Amtsantritt warnt Leo jetzt vor Risiken. Er wolle KI entwaffnen, schreibt der Papst in dem mehr als 100 Seiten langen Dokument. Technik müsse dem Menschen dienen, nicht der Macht oder dem Profit.
3: Leo befürchtet nämlich, dass Mitmenschlichkeit, die Menschenwürde und Beziehungen unter die Räder kommen. Wichtig ist ihm auch, dass Arbeit nicht entwertet wird, Stichwort KI als Jobkiller. Und er warnt davor, dass nur wenige Tech-Giganten am Ende alles kontrollieren. Deshalb plädiert er auch für einen KI-Ethik-Kodex weltweit. Und er sagt Nein zu KI-gesteuerten Waffen. Seine Botschaft, kein Algorithmus kann Krieg moralisch rechtfertigen. Aus Rom, Claudia Wächter.
1: Forscher haben in der Tiefsee vor den Galapagos-Inseln einen winzigen blauen Oktopus entdeckt. Das Tier hat nur etwa die Größe eines Golfballs, die Art war bisher unbekannt. Um es zu beschreiben, wurde es mit einer hochauflösenden Mikrocomputertomographie untersucht. So konnten feinste Details der inneren Organe und des Mundes sichtbar gemacht werden, ohne dem Mini-Oktopus zu schaden.
4: Wetter. Aktuell bewegen sich die Temperaturen zwischen 25 und 27 Grad. Im weiteren Tagesverlauf wechseln sich Sonne und Wolken immer wieder ab. Der Wind weht heute aus nördlichen Richtungen in Böen bis zu 36 km/h schnell. Sonnenuntergang gegen 20.42 Uhr. In der Nacht liegen die Tiefstwerte um 18 Grad. Tendenz, auch in den kommenden Tagen bleibt es sonnig und heiß mit Tageshöchstwerten von bis zu 32 Grad und schwachem bis mäßigem Wind aus wechselnden Richtungen.
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1: Ich bin Babette Büchner. Welche Gemeinde ist am besten versorgt mit Schulen, Ärzten, Schwimmbädern und schnellem Internet? Das zeigt eine neue Studie des Instituts der deutschen Wirtschaft, in Auftrag gegeben vom Tabakkonzern Philip Morris. Gewinner des Rankings, die kleine Stadt Haar bei München.
2: In den vergangenen Jahren mussten in vielen Orten Schwimmbäder oder Kliniken schließen. Viele Schulen sind marode. Schuld ist vor allem die Finanzlage. Dennoch zeigt die Studie, in fast allen deutschen Städten und Gemeinden ist rund die Hälfte der befragten Bürger zufrieden mit dem Angebot vor Ort. Dabei erzielen ostdeutsche Städte öfter Top-Werte als westdeutsche. Im Vergleich der Bundesländer liegt NRW vorn. Am anderen Ende Mecklenburg-Vorpommern. Dort gilt mehr als jede zweite Gemeinde als sehr schlecht versorgt. Thomas Bremser, Nachrichtenredaktion.
1: Ein Schritt vor, ein Schritt zurück. Die USA und der Iran scheinen sich bei einem Abkommen anzunähern. Teheran bleibt aber bei seiner Verhandlungslinie. Erst nach Abschluss eines Rahmenabkommens soll über das Atomprogramm verhandelt werden, heißt es aus dem Außenministerium. US-Präsident Donald Trump schrieb auf seiner Plattform Truth Social, er wolle kein Abkommen, das zu einer Atombombe für den Iran führe. Sollte es ein Social-Media-Verbot für Kinder geben? Bundesinnenminister Alexander Dobrindt ist skeptisch. Er halte ein Verbot für schwer durchsetzbar und deswegen für wenig zielführend, sagte er den Funke-Medien.
3: Der Staat alleine könne mit Social Media verbundene Probleme nicht lösen und Familien und Eltern könnten ihre Verantwortung auch nicht komplett abschieben, findet Innenminister Dobrindt. Eltern müssten ja beispielsweise auch entscheiden, wann ihr Kind ein Handy bekommt, sagt der Minister. Diskutiert wird in Deutschland ein Social Media Verbot für Kinder unter 14 Jahren. Eine Expertenkommission arbeitet an Vorschlägen zum Thema, die im Sommer vorgestellt werden sollen. Eine Mehrheit der Deutschen spricht sich in Umfragen für ein Verbot aus. Katrin Müller, Nachrichtenredaktion.
1: Die Demokratische Republik Kongo zählt bei dem aktuellen Ausbruch des tödlichen Ebola-Virus laut WHO mittlerweile mehr als 900 Verdachtsfälle. Nach Angaben der Regierung von gestern sind seit Beginn des Ausbruchs 204 Erkrankte gestorben. Das sind gut 30 Todesfälle mehr als noch am Vortag. Im Nachbarland Uganda sind bislang 7 weitere bestätigte Fälle bekannt, die mit dem Ausbruch im Ostkongo in Zusammenhang stehen.
4: Wetter. Heute Nacht fällt das Thermometer auf Werte um 18 Grad, Sonnenaufgang morgen um 6.59 Uhr. Der Atlantik erreicht seinen tiefsten Stand morgen gegen 7 Uhr. Die Wassertemperatur liegt weiterhin um 17 Grad. Auch morgen erwarten wir einen Wechsel aus sonnigen und wolkigen Abschnitten mit Tageshöchstwerten von bis zu 32 Grad und mäßigem Wind aus wechselnden Richtungen.
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5: Am Montag heute ja der 25. Mai. Ich begrüße Sie, freue mich, dass Sie dabei sind. Und kurz vor 4 ist es, einen guten Nachmittag wünsche ich Ihnen. Hier ist Lee Wine.

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Na, New Edition waren das an diesem Montag. Und bei uns geht's gleich übrigens um unseren Alkoholkonsum, aber auch um unseren Fleisch- und Zuckerkonsum. Denn in moderater Weise heißt es ja, dies sei gar nicht so ungesund. Neueste Studien allerdings belegen was anderes. Und Katrin Hummel kann uns da gleich mal mehr zu sagen. Sie ist Redakteurin bei der FAZ, hat recherchiert und ich begrüße sie gleich am Telefon zum Interview. Vorher noch Music mit Jamie Callum, Gavin Questoff haben wir aufgelegt und das hier ist Gabrielle.

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1: Na, Jamie Cullum war das an diesem Montagnachmittag. Und bei uns geht's ja jetzt unter anderem auch um den Alkoholkonsum. Denn gefühlt seit Jahrzehnten wird ja in Deutschland Alkohol zumindest in Maßen als unschädlich und völlig risikolos propagiert. Gerne wird dann auch auf Frankreich oder Italien verwiesen, wo ja angeblich schon mittags ein Glas Wein zur Esskultur dazugehört und die Menschen ja viel älter werden als in Deutschland. Also ein Gläschen Wein zum Abendessen sei doch gar kein Problem. Allerdings hat man nun immer wieder auch ganz andere Aussagen gehört, nämlich von Wissenschaftlern und Medizinern, die denn ganz klar sagen, dass es überhaupt gar keinen unbedenklichen Alkoholkonsum gebe. Was stimmt nun eigentlich? Unter anderem genau darüber spreche ich jetzt mit Katrin Hummel. Sie ist Redakteurin bei der FAZ und hat sich ausführlich mit der Thematik beschäftigt. Schönen guten Tag, Frau Hummel.
2: Guten Tag.
1: Na, Frau Hummel, ich sagte es ja eben bereits, seit Ewigkeiten wird ja in Deutschland das Gläschen Wein oder Bier zum Abendessen als unschädlich und ja völlig risikolos propagiert. Scheint doch jetzt allerdings arg blauäugig oder gar fahrlässig zu sein. Ist der moderate Alkoholkonsum denn wissenschaftlich inzwischen eindeutig geklärt oder gibt's da immer noch Zweifel?
2: Also so eindeutig, wie man sich das vielleicht wünscht, ist es nicht. Aber die Richtung ist klar. Die Weltgesundheitsorganisation sagt, es gibt keine sichere Verzehrmenge.

0: In roten Traubensaft oder in Trauben und vor allem in den Schalen. Also man braucht den Alkohol dafür nicht.
1: Na nun wird ja in Deutschland nicht nur ausgiebig getrunken, es wird ja auch ausgiebig gegrillt oder zu tausend anderen Gelegenheiten Fleisch und Wurst gegessen. Scheint ja auch in Deutschland unbedingt dazugehören. Aber wie schaut's denn damit hinsichtlich unserer Gesundheit aus? Ist da genauso düster wie beim Alkohol?
0: Düster wäre jetzt vielleicht übertrieben, aber es gibt trotzdem klare Risiken, die man ernst nehmen sollte. Zum Beispiel beim Dickdarmkrebs. Wenn jemand seinen Konsum von verarbeitetem Fleisch um 50 Gramm pro Tag steigert, erhöht das Risiko um rund 18% im Vergleich zu jemandem, der kaum Fleisch isst. Deshalb empfehlen auch die Deutsche Gesellschaft für Ernährung und auch amerikanische Institutionen maximal 300 Gramm pro Woche. Einen wichtigen Unterschied gibt es noch zwischen verarbeitetem Fleisch, also Wurst, und unverarbeitetem Fleisch wie Steak. Weil bei Wurst kommen Zusatzstoffe ins Spiel, also Nitritpickelsalz, Salz, Räucherung, und die haben eine krebserregende Wirkung.
1: Das klingt ja jetzt schon bedenklich, auf jeden Fall nicht mehr so lecker, aber na, kommen wir mal zum Zucker. In anderen Ländern gibt's ja schon längst eine Zuckersteuer, nun soll die ja auch in Deutschland eingeführt werden. In Großbritannien oder Dänemark gibt's die ja schon seit längerem, zumindest bei Softdrinks, und demnach ist in Cola und Co. ja jetzt auch schon viel weniger Zucker als bei der in Deutschland enthalten. Aber ist das Ihrer Meinung nach jetzt doch ein bisschen zu viel, also ein bisschen hysterisch reagiert oder doch zu Recht? Was sagt denn die Wissenschaft dazu?
0: Also gesichert ist, Zucker verursacht Karies und Zucker hängt klar mit Gewichtszunahme zusammen. Und wenn man zu viel wiegt, hat man auch ein höheres Risiko für Typ-2-Diabetes und für Herzinfarkt, für Schlaganfall, für verschiedene Krebsarten. Deswegen empfiehlt die WHO, nicht mehr als 10% der täglichen Energieaufnahme sollten aus sogenannten freien Zuckern stammen. Das sind, wenn man jetzt so 2000 Kilokalorien am Tag essen würde, wären das 50 Gramm, also ungefähr 7 gehäufte Teelöffel oder 16 Zuckerwürfel. Und im Schnitt essen wir aber alle deutlich mehr.
1: Da gibt's einiges zu überdenken, Frau Hummel. An dieser Stelle unsere Zeit aber leider schon wieder rum. Mehr nachzulesen, Ihren ganzen Bericht dazu gibt's natürlich in der FAZ. Ich bedanke mich fürs Gespräch. Tschüss.

Na, Alan Stone war das an diesem Montagnachmittag und bei uns auch gleich wieder das Neueste aus Deutschland und der Welt. Die Nachrichten, danach geht's weiter mit den Inselnews, aber jetzt vor den aktuellen Meldungen haben wir auch noch Music. Anthony Hamilton haben wir aufgelegt und das hier ist Bruno Mars.

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1: Ich bin Babit Büchner. Schulen, Ärzte, Schwimmbäder, schnelles Internet. Die kleine Stadt Haar bei München ist laut einer Studie des Instituts der deutschen Wirtschaft bundesweit am besten versorgt mit Infrastrukturangeboten. Schlusslicht des Rankings ist demnach Hirschtal in der Südwestpfalz. Im Vergleich der Flächenländer liegt Nordrhein-Westfalen vorn. Am unteren Ende steht Mecklenburg-Vorpommern. Sinkende Truppenzahlen und geopolitische Blockaden. In den vergangenen 25 Jahren gab es noch nie so wenig UN-Blauhelme und andere Einsatzkräfte bei Friedensoperationen wie zuletzt. Das zeigt ein Bericht des Stockholmer SIPRI-Instituts.
2: Auch Friedensmissionen gab es weniger als im Jahr zuvor. Der Grund? Ein perfekter Sturm aus finanziellen und politischen Faktoren, sagen die Forscher. Allein den UN-Blauhelmen fehlten im vergangenen Jahr 2 Milliarden US-Dollar. Die USA schulden den Vereinten Nationen Milliarden an Mitgliedsbeiträgen, unter anderem für die Friedensmissionen. Aus Stockholm, Julia Weschenbach.
1: Die Polizei in NRW hatte den mutmaßlichen Attentäter aus einem ICE bei Köln bereits vor der Tat auf dem Schirm. Das geht aus einem noch unveröffentlichten Papier des Innenministeriums hervor. Der Mann hatte in dem ICE Anfang April 2 Granaten geworfen und dabei mehrere Menschen verletzt.
3: Diebstahl, Schwarzfahren, Bedrohung. Der 20-Jährige war der Polizei wegen einer ganzen Liste von Straftaten bekannt. Er wurde mehrfach durch ein Programm überprüft, das potenzielle Amokläufer identifizieren soll. Geprüft wurde auch, ob rechtsgerichtete, politisch motivierte Kriminalität von ihm ausgehen könnte. Vor der Tat wurde der Mann aber nicht etwa als Gefährder eingestuft. Nachdem er die Granaten in dem ICE geworfen hatte, schlossen ein Bahnmitarbeiter und ein Fahrgast den 20-Jährigen in einer Toilette ein. Er wurde festgenommen und sitzt in Untersuchungshaft. Jan-Henner Reitze, Nachrichtenredaktion.
1: Die Ölpreise sind mit den Anzeichen für eine mögliche Entspannung im Iran-Krieg heute deutlich gesunken. Der Preis für ein Barrel fiel auf etwas mehr als 98 US-Dollar und gab damit fast 5% nach. Wegen des Iran-Kriegs war der Ölpreis in diesem Jahr zwischenzeitlich auf ein Hoch bei etwas mehr als 126 Dollar pro Barrel geklettert. Vor Kriegsbeginn hatte der Ölpreis bei gut 70 Dollar gelegen.
4: Wetter. Heute Nacht fällt das Thermometer auf Werte um 18 Grad, Sonnenaufgang morgen um 6.59 Uhr. Der Atlantik erreicht seinen tiefsten Stand morgen gegen 7 Uhr. Die Wassertemperatur liegt weiterhin um 17 Grad. Auch morgen erwarten wir einen Wechsel aus sonnigen und wolkigen Abschnitten mit Tageshöchstwerten von bis zu 32 Grad und mäßigem Wind aus wechselnden Richtungen.
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5: Ich begrüße Sie an diesem Montag, heute ja der 25. Mai. Na, bei uns auch gleich in dieser Stunde wieder die Lokalnachrichten und der Kunst- und Kulturkalender. Aber jetzt gibt's erstmal Music Romantik pur. Hier ist Wendy Crawford.

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Amy Winehouse war das an diesem Montag. Und bei uns gleich übrigens noch ein Hinweis für alle Klassik-Ballett-Fans. Ja, denn am 10. Juni steht dann wirkliches Highlight auf dem Programm, und zwar auf Fuerteventura, dort in der Hauptstadt in Puerto del Rosario. Aber für die Fans ist das ein Muss, also da lohnt sich's auch rüberzufahren von Lanzarote aus. Und was da ganz genau auf dem Programm steht und wo es die Tickets schon im Vorverkauf gibt, dazu haben wir noch alle weiteren Infos für Sie bei uns gleich im Kunst- und Kulturkalender. Vorher aber auch noch Music mit Carnie Williams. Johnny Gitter Watson haben wir aufgelegt, und das ist Gino Vanelli.

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1: Für alle Klassik-Ballett-Fans steht am 10. Juni ein ganz großer Abend auf dem Programm, und zwar auf Fuerteventura. Denn auftreten wird das internationale Ballett-Ensemble. Das gastiert dann für diesen einen Abend auf Fuerteventura. Unter dem Motto Star Scala de Ballet Classico wird dann getanzt, auch nach Musik von Tschaikowski. Die Tickets gibt es übrigens auch schon im Vorverkauf über ecoentradas.com. Solche Ballettstars wie Kristina Talentjev, Alexandru Balun, Sergei Zenci, aber auch Vera Lenskaya werden dann gemeinsam auf der Bühne stehen. Also dies wirklich für die Klassik-Ballett-Fans ein Muss. Da lohnt sich auch die Fahrt rüber nach Fuerteventura. Dort also dann am 10. Juni das internationale Ballett-Ensemble live auf der Bühne im Kongresspalast auf Fuerteventura, dort in Puerto del Rosario, also der Hauptstadt. Um 20 Uhr beginnt die Vorstellung. Der Eintritt kostet ab 38 Euro. Und hier noch einmal die Webadresse, über die Sie mehr Informationen, aber eben auch die Tickets im Vorverkauf bekommen. Das ist ecoentradas.com.
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1: Ich bin David Büchner. Welche Stadt oder Gemeinde ist am besten versorgt mit Schulen, Ärzten, Schwimmbädern und schnellem Internet? Das zeigt eine neue Studie des Instituts der deutschen Wirtschaft, in Auftrag gegeben vom Tabakkonzern Philip Morris. Gewinner des Rankings ist die kleine Stadt Haar bei München.
2: In den vergangenen Jahren mussten in vielen Orten Schwimmbäder oder Kliniken schließen. Viele Schulen sind marode. Schuld ist vor allem die Finanzlage. Dennoch zeigt die Studie, in fast allen deutschen Städten und Gemeinden ist rund die Hälfte der befragten Bürger zufrieden mit dem Angebot vor Ort. Dabei erzielen ostdeutsche Städte öfter Top-Werte als westdeutsche. Im Vergleich der Bundesländer liegt NRW vorn. Am anderen Ende Mecklenburg-Vorpommern. Dort gilt mehr als jede zweite Gemeinde als sehr schlecht versorgt. Thomas Bremser, Nachrichtenredaktion.
1: Sinkende Truppenzahlen und geopolitische Blockaden. In den vergangenen 25 Jahren gab es noch nie so wenige UN-Blauhelme und andere Einsatzkräfte bei Friedensoperationen wie zuletzt. Das zeigt ein Bericht des Stockholmer SIPRI-Instituts.
3: Auch Friedensmissionen gab es weniger als im Jahr zuvor. Der Grund? Ein perfekter Sturm aus finanziellen und politischen Faktoren, sagen die Forscher. Allein den UN-Blauhelmen fehlten im vergangenen Jahr 2 Milliarden US-Dollar. Die USA schulden den Vereinten Nationen Milliarden an Mitgliedsbeiträgen, unter anderem für die Friedensmissionen. Die Finanzprobleme könnten dramatische Folgen haben. Mehr Konflikte, die die zivile Bevölkerung härter treffen. Aus Stockholm, Julia Weschenbach.
1: Wegen eines Oberleitungsschadens und eines Böschungsbrands in Niedersachsen ist die Bahnstrecke zwischen Hamburg und Bremen voll gesperrt. Reisende müssen mit langen Verspätungen und Zugausfällen rechnen, teilte die Eisenbahngesellschaft Metronom mit. Ein Metronomzug musste nach einem Nothalt geräumt werden. Rund 500 bis 600 Reisende waren betroffen. Parallel bekämpft die Feuerwehr den Böschungsbrand. Und zum Sport. Wer spielt nächstes Jahr in der Fußball-Bundesliga? Wolfsburg und Paderborn spielen heute um den letzten offenen Startplatz für die kommende Saison. Nach dem 0:0 im Hinspiel ist im Rückspiel in Paderborn alles offen. Die Partie beginnt heute Abend um 8:30.
4: Wetter. Heute Nacht fällt das Thermometer auf Werte um 18 Grad, Sonnenaufgang morgen um 6.59 Uhr. Der Atlantik erreicht seinen tiefsten Stand morgen gegen 7 Uhr. Die Wassertemperatur liegt weiterhin um 17 Grad. Auch morgen erwarten wir einen Wechsel aus sonnigen und wolkigen Abschnitten mit Tageshöchstwerten von bis zu 32 Grad und mäßigem Wind aus wechselnden Richtungen.
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1: Ich bin David Büchner. Welche Stadt oder Gemeinde ist am besten versorgt mit Schulen, Ärzten, Schwimmbädern und schnellem Internet? Das zeigt eine neue Studie des Instituts der deutschen Wirtschaft, in Auftrag gegeben vom Tabakkonzern Philip Morris. Gewinner des Rankings ist die kleine Stadt Haar bei München.
2: In den vergangenen Jahren mussten in vielen Orten Schwimmbäder oder Kliniken schließen. Viele Schulen sind marode. Schuld ist vor allem die Finanzlage. Dennoch zeigt die Studie, in fast allen deutschen Städten und Gemeinden ist rund die Hälfte der befragten Bürger zufrieden mit dem Angebot vor Ort. Dabei erzielen ostdeutsche Städte öfter Top-Werte als westdeutsche. Im Vergleich der Bundesländer liegt NRW vorn. Am anderen Ende Mecklenburg-Vorpommern. Dort gilt mehr als jede zweite Gemeinde als sehr schlecht versorgt. Thomas Bremser, Nachrichtenredaktion.
1: Sinkende Truppenzahlen und geopolitische Blockaden. In den vergangenen 25 Jahren gab es noch nie so wenige UN-Blauhelme und andere Einsatzkräfte bei Friedensoperationen wie zuletzt. Das zeigt ein Bericht des Stockholmer SIPRI-Instituts.
3: Auch Friedensmissionen gab es weniger als im Jahr zuvor. Der Grund? Ein perfekter Sturm aus finanziellen und politischen Faktoren, sagen die Forscher. Allein den UN-Blauhelmen fehlten im vergangenen Jahr 2 Milliarden US-Dollar. Die USA schulden den Vereinten Nationen Milliarden an Mitgliedsbeiträgen, unter anderem für die Friedensmissionen. Die Finanzprobleme könnten dramatische Folgen haben. Mehr Konflikte, die die zivile Bevölkerung härter treffen. Aus Stockholm, Julia Weschenbach.
1: Wegen eines Oberleitungsschadens und eines Böschungsbrands in Niedersachsen ist die Bahnstrecke zwischen Hamburg und Bremen voll gesperrt. Reisende müssen mit langen Verspätungen und Zugausfällen rechnen, teilte die Eisenbahngesellschaft Metronom mit. Ein Metronomzug musste nach einem Nothalt geräumt werden. Rund 500 bis 600 Reisende waren betroffen. Parallel bekämpft die Feuerwehr den Böschungsbrand. Und zum Sport. Wer spielt nächstes Jahr in der Fußball-Bundesliga? Wolfsburg und Paderborn spielen heute um den letzten offenen Startplatz für die kommende Saison. Nach dem 0:0 im Hinspiel ist im Rückspiel in Paderborn alles offen. Die Partie beginnt heute Abend um 8:30.
4: Wetter. Heute Nacht fällt das Thermometer auf Werte um 18 Grad, Sonnenaufgang morgen um 6.59 Uhr. Der Atlantik erreicht seinen tiefsten Stand morgen gegen 7 Uhr. Die Wassertemperatur liegt weiterhin um 17 Grad. Auch morgen erwarten wir einen Wechsel aus sonnigen und wolkigen Abschnitten mit Tageshöchstwerten von bis zu 32 Grad und mäßigem Wind aus wechselnden Richtungen.

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1: Ich bin Babette Büchner. Nach dem massiven russischen Angriff auf die ukrainische Hauptstadt Kiew am Wochenende hat Moskau mit einer neuen schweren Attacke gedroht. Das russische Außenministerium rief ausländische Diplomaten dazu auf, Kiew schnellstmöglich zu verlassen.
2: Schon am Wochenende hat Russland mit dem Einsatz einer Mittelstreckenrakete vom Typ Areschnik den Konflikt in der Ukraine verschärft. In Kiew wurden dabei schwere Verwüstungen angerichtet. Laut Moskau ist dies aber erst der Anfang. Weitere Angriffe sollen folgen, angeblich als Vergeltung auf einen ukrainischen Angriff gegen ein Wohnheim im von Russland kontrollierten Donbass-Gebiet. Der Kreml warf der Ukraine in dem Zusammenhang den Beschuss von Zivilisten vor. Dass das russische Militär selbst regelmäßig ukrainische Zivilisten tötet, blendet Moskau dabei aus. Aus Moskau, Andrei Balin.
1: Bei der geplanten Rentenreform müssen aus Sicht der Jungen Union auch Pensionen von Beamten einbezogen werden. Ansonsten könne nicht von einer großen Reform gesprochen werden, sagte der Vorsitzende der Jungen Union, Johannes Winkel, im Podcast Table Today.
3: Mindestens müssten die Erhöhungen von Pensionen abgedämpft werden, sagt der Chef der Jugendorganisation von CDU und CSU. Das sei nicht nur finanziell dringend notwendig, sondern auch eine Frage der sozialen Gerechtigkeit. Man könne nicht über eine Kürzung beim Elterngeld nachdenken und gleichzeitig Altersbezüge von Beamten unangetastet lassen, sagt Winkel. Eine Kommission ist dabei, bis Ende Juni Vorschläge für eine Rentenreform auszuarbeiten. Möglichkeiten sind ein höheres Eintrittsalter in die gesetzliche Rente oder eine Senkung des Rentenniveaus. Aus Berlin, Jan-Henner Reitzer.
1: Mehr als 200 Tote und mehr als 900 Verdachtsfälle. Die Weltgesundheitsorganisation sieht die Ebola-Epidemie in der Demokratischen Republik Kongo bisher nicht unter Kontrolle. Es werde erst noch schlimmer werden, bevor es besser wird, sagte WHO-Chef Tedros Adhanom Ghebreyesus. Man tue alles, um Ausrüstung in die betroffenen Regionen zu bringen. Tedros will morgen persönlich in das Land reisen. Und zum Sport. Wer spielt nächstes Jahr in der Fußball-Bundesliga? Wolfsburg und Paderborn kämpfen gerade um den letzten offenen Startplatz für die kommende Saison. Nach dem 0:0 im Hinspiel ist im Rückspiel in Paderborn alles offen. Wolfsburg stand schon viermal kurz vor einem Bundesliga-Abstieg. Bislang ging es am Ende jedes Mal gut.
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1: Ich bin Diana Kramer. Nach den massiven russischen Angriffen auf die ukrainische Hauptstadt Kiew am Wochenende hat Moskau weitere schwere Angriffe angekündigt. Das russische Außenministerium rief ausländische Diplomaten dazu auf, Kiew schnellstmöglich zu verlassen. Als Grund für die neuen Angriffe nannte Moskau den ukrainischen Beschuss eines Wohnheims in dem von Russland kontrollierten Gebiet Donbass. Eigentlich galt schon der Angriff am Wochenende als Vergeltungsaktion darauf. Russland hatte dabei auch die neue Mittelstreckenrakete Oreshnik eingesetzt. Bundesinnenminister Alexander Dobrindt sieht ein Social-Media-Verbot für Kinder skeptisch. Er halte ein Verbot für schwer durchsetzbar und deswegen für wenig zielführend, sagte er den Funke-Zeitungen.
2: Der Staat alleine könne mit Social Media verbundene Probleme nicht lösen und Familien und Eltern könnten ihre Verantwortung auch nicht komplett abschieben, findet Innenminister Dobrindt. Eltern müssten ja beispielsweise auch entscheiden, wann ihr Kind ein Handy bekommt, sagt der Minister. Diskutiert wird in Deutschland ein Social Media Verbot für Kinder unter 14 Jahren. Eine Expertenkommission arbeitet an Vorschlägen zum Thema, die im Sommer vorgestellt werden sollen. Eine Mehrheit der Deutschen spricht sich in Umfragen für ein Verbot aus. Katrin Müller, Nachrichtenredaktion.
1: Alle reden über KI, auch der Papst. Im ersten Lehrschreiben seit seinem Amtsantritt warnt Leo vor Risiken von künstlicher Intelligenz. Er wolle KI entwaffnen, schreibt der Papst in dem 100 Seiten langen Dokument. Technik müsse dem Menschen dienen, nicht der Macht oder dem Profit.
3: Leo befürchtet nämlich, dass Mitmenschlichkeit, die Menschenwürde und Beziehungen unter die Räder kommen. Wichtig ist ihm auch, dass Arbeit nicht entwertet wird, Stichwort KI als Jobkiller. Und er warnt davor, dass nur wenige Tech-Giganten am Ende alles kontrollieren. Deshalb plädiert er auch für einen KI-Ethik-Kodex weltweit. Und er sagt Nein zu KI-gesteuerten Waffen. Seine Botschaft, kein Algorithmus kann Krieg moralisch rechtfertigen. Aus Rom, Claudia Wächter.
1: Zum Fußball. Der VfL Wolfsburg ist zum ersten Mal in seiner Geschichte aus der Bundesliga abgestiegen. Die Niedersachsen verloren das Relegationsrückspiel beim SC Paderborn mit 1:2 nach Verlängerung. Damit folgt Wolfsburg, Heidenheim und St. Pauli, die bereits direkt abgestiegen waren. Für Paderborn geht es nach 6 Jahren wieder zurück in die Erstklassigkeit.
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